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1: 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Das geht ein freundliches Spätsommerchen für einen dritten Tag. Viel Sonne, just heuer und oben den Wolken. An einem frischen Morgen kommen wir noch mitten auf 20 bis 24 Grad. Der Wand aus Südwesten ist dabei, heinst du ein bisschen mehr spielbar. Den Aufnahmen an der Nacht bleibt in einer langen Zeit klar oder nicht mehr leicht bedeckt bei 10 bis 14 Grad. Reich geht der Morgen kommen aus Norden mehr Wolken ab. Und die bringen uns nur eine kleine Wiesel, geht mir groß, für Mitte Juni kann auch mal die ein oder andere Drips fallen. Viel Regen könnt ihr aber nicht drauf, dabei kriegen wir 19 bis 23 Grad.

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1: 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Heute geht es freundlichen und drischenden, spätsommerlichen Tag mit viel Sonne. Und heute ist es die Puddenwolken, die wird im Land hängen. Um frische Morgen kriegen wir damit den Temperaturen von 20 bis 24 Grad. Dabei geht auch eine spielbare Wand. Den Ofen an der Nacht bleibt es nicht lang klar oder nur leicht bedeckt. Bei 10 bis 14 Grad recht. Gegen Morgen kommen aus Norden dann mehr Wolken dabei und die bringen uns nur kleine Wiesel. 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
3: 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Und geht richtig schön heute, Laurent?
4: 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Zyklistenfeder spielt nämlich matt, drischen, freundlich, Sonne. Spät zu mal schön einfach bei bis zu 24 Grad. Der Wandbläser ist Südwesten und damit teilst du auch ein bisschen mehr spielbar. Den Abend an der nächsten Nacht bleibt es nach für eine lange Zeit klar. Nur wenig Wolken im Himmel bei 10 bis 14 Grad. Recht hinter Morgen zieht es sich zu. Die Wolken bringen uns dann noch mehrere kleine Wiesel. Es gibt mehr Grohe, von Mitte Juni kann auch mal die eine oder andere Drübsreden dran sein. Viel ist aber nicht, was da rauf könnt dabei. Bis zu 23 Grad. Meinen ist das ganz schon kein Thema mehr. Um lokale Nivel Mäuers könnt sonst regnet, bleibt es mit 23 Grad.
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0: 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Am net wird sonnig, Laurent.
1: 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Es bleibt aber ein bisschen spielbarer Wandern, die können aus südwestlichen Richtungen. 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
2: Richtig gut haut, viel Sonne, ein paar harmlose Wolken, 20 bis 24 Grad. Morgen haben wir dann einen schweren Kaltfront über dem Land, du wehnst dann mehr Wolken, auch ein paar Drips Rehen mit 19 bis 23 Grad.

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2: Richtig gut haut, viel Sonne, ein paar harmlose Wolken, 20 bis 24 Grad. 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
1: Hitstory. 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
2: Man heute Mitte bleibt es schön, Sonne, Wolken bei Temperaturen zwischen 10 und 23 Grad.
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1: Wie ist es heute bei uns, Gerard?
2: Da bleibt es freundlich, den ganzen Tag über bei 18 bis 23 Grad, maximum bei den Temperaturen.
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2: 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Sonnenwolken bei 16 bis 23 Grad, das ist das Meteos-Programm von Haut. 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

0: 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An der nächsten Nacht gilt es ab 15 bis 11 Grad auf. Mut sieht dann ein Kälfront über die Lande weg. Das heißt, von der Mittagsstunde an können heuer ein paar Tröpfchen fallen. 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Am späten Mittag geht es schon ein freundlich. Temperaturen gehen aber leicht zurück, nur bei Maximum Test 15 und 20 Grad. An die nächste Woche dann, da ist Mäus heuer ein Nivel möglich. 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